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kann in der kurzen Zeit natürlich nicht so viel neue Nummern vorstellen, wie ich gern möchte. Aber ein Lied möchte ich natürlich anspielen. Es ist das Lied, das der LP den Titel gegeben hat, den vielleicht etwas eigenartigen Titel. Und dieses Stück heißt Süchtig.

Es ist schon laut. Es ist wie Nonsens, ne? Das Ganze ist nonstop Nonsens. Es ist purer Unfug. Also gut, man kann nicht sagen, dass es gut ist. Es ist einfach wirklich richtiger Unfug. Insofern gefällt es mir.

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Das war Greyhaven, Where the Light Leaves Us. Weiter geht's mit Bloodsucking Zombies from Outer Space. Und in einer halben Stunde dann mit CR94 Morning Show.

Ihr seid hier bei der CR94 Morning Show am Campus und City Radio St. Pölten. Falls ihr zum ersten Mal dabei seid, das Prinzip ist ursimpel. Wir nehmen ein Genre, ein Subgenre oder ein gewisses Thema her. Wir reden darüber und ihr könnt natürlich ein großer Teil davon sein. Heute gehen wir ein bisschen durch Pop durch. Und die verschiedenen Subgenres von Pop habe ich was rausgebucht, um die Variety von Pop herzuzeigen mal und nicht nur was das Beste von Pop. Und ihr könnt gerne, falls ihr Popwünsche habt, die in unseren Live-Chat schreiben unter www.cr94.at/chat. Jetzt starten wir gleich rein mit Caro Caro Bonito und dem Song Waking Up.

Das war Parfüm mit Dreamfighter. Weiter geht es jetzt mit Bruno Fernandes in eine spanischsprachige Richtung mit Spaceway 70.

Hey, mein Name ist Matthias, ihr hört die CR94.4 Morning Show. Könnt gerne Popliederwünsche hinterlassen unter www.cr94.4.at/chat. Weiteres Beispiel für ein Poplied ist jetzt hier Unreal mit Good Night for You.

Das war Red Velvet mit Look und das war es auch wieder mit der CR94.4 Morning Show. Danke vielmals fürs Dazuschalten. Ich hoffe, ihr hattet einen guten Morgen damit. Falls ja, oder ihr habt Liederwünsche, die ihr nicht loswerden könnt, dann schaltet morgen wieder dazu. Ich freue mich auf euch. Gleiche Uhrzeit, gleicher Sender. Jetzt noch Sufjan Stevens mit Shit Talk. Viel Spaß.

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0: Ja, liebe Zuhörer, ihr habt jetzt schon was gehört. Und da habe ich heute Gäste bei mir. Ganz herzlich willkommen, den Kindergarten Ratzersdorf. Hallo, wer ist denn da alles bei mir? Wie heißt du denn?
1: Theresa.
0: Und, wen haben wir da hinten?
2: Sophie.
0: Noch, wer steht noch da?
2: Matteo.
0: Ja, und wer steht neben mir? Wie heißt du?
3: Noel.
0: Okay, und dann fehlen noch zwei. Sagst du uns auch deinen Namen?
3: Arno.
0: Arno, und? Alle gesagt?
3: Ja.
0: Da ist noch wer versteckt, da hinten, gell?
3: Ja.
0: Ja? Super. Jetzt haben wir schon das erste Lied gehört von euch. Der kleine Papagei. Ich habe einen kleinen Papagei, so hat das geheißen. Tut sie alle gerne singen? Man hat ja ein bisschen gehört, singen. Ja? Ja? Wer möchte noch was sagen? Hm? Wer tut gern singen von euch? Ja, magst du es sagen? Ja, was singst du denn für? Was ist ein Lieblingslied von dir?
2: Das Dino-Lied.
0: Das Dino-Lied. Ja, das haben wir leider nicht gefunden bei uns, gell? Wir haben leider nicht so viele Kinderlieder zur Auswahl. Aber wann singst du es im Kindergarten? Manchmal? Ja, wann tut es denn da immer singen? In der Früh oder zwischendurch mal?
2: Im Plauderkreis.
0: Ja, was ist denn das? Das musst du uns jetzt erklären.
2: Das ist so ein...
0: Ja? Was ist das, der Plauderkreis?
2: Die Bank.
0: Ja, da sitzt ihr zusammen, oder?
2: Ja.
0: Auf einer Bank oder am Boden?
2: Auf einer Bank.
0: Auf einer Bank. Und was macht's da?
2: Auf der Bank.
0: Ja,
2: da singen wir so Lieder und so.
0: Ja, aber warum heißt es plaudern? Tut's da auch sprechen?
2: Ja.
0: Was sprecht's? Worüber redet's denn da? Was ihr machen wollt oder wie es euch geht? Hm? Kann sich wer erinnern an den letzten Plauderkreis? Wann habt ihr denn einen gehabt? Habt ihr heute schon einen gehabt?
2: Heute.
0: Nein. Heute habt ihr euch am Weg zu uns hier gemacht, gell? Ins Campus und City Radio. Genau. Einige von euch waren ja schon mal da. War schon einmal von denen, die jetzt bei mir im Studio sind, schon einmal im Radio bei mir da? Niemand? Alle das erste Mal hier? Dann ist es wahrscheinlich sehr aufregend, oder? Ja? Genau. Dann würde ich vorschlagen, machen wir wieder ein Lied dazwischen. Und zwar, das heißt Golden K-Pop Demon Hunters. Wer hat sich denn das gewünscht? Ist das wer von euch hier? Schon wieder da, Matteo, oder? Wie bist du auf dieses Lied gekommen? Hörst du das öfters? Nein, du schüttelst nur den Kopf. Du musst leider sprechen, weil wir können dich im Radio nicht sehen. Na gut, ich würde vorschlagen, wir hören es uns an und ihr könnt gerne wieder mitsingen, wenn ihr das in den Text könnt. Gut, okay? Ja?

0: Ja, heute haben wir ein bisschen wenig Vorbereitungszeit, aber wir haben uns jetzt gesagt, jetzt kommt die nächste Gruppe gleich rein, wir verabschieden uns. Möchtet ihr noch jemand grüßen? Hat jemand Oma, Opa, die vielleicht zuhören? Ja, mag jemand kurz was sagen? Ja, bitte. Kannst du schon. Den Christen.
1: Ich grüße Oma.
0: Das musst du ein bisschen lauter sagen, weil ich glaube, die Oma hört vielleicht schon ein bisschen schlecht.
1: Ich grüße Oma.
0: Du grüßt die Oma, ja, die wird sich freuen. Hat sonst noch jemand zum Grüßen? Ich glaube, da hinten hat jemand gesagt, einen Bruder, oder?
1: Ja, Sophie.
0: Ja?
1: Hallo, Toni.
0: Super. Gut, ich würde vorschlagen, wir sagen jetzt alle gemeinsam Tschüss, Baba.
1: Tschüss, ja? Baba.
0: Genau, und spielen das nächste Lied und dann kommt die nächste Gruppe. Super, habt ihr es gemacht.

0: So, hier ist jetzt noch einmal der Kindergarten Ratzersdorf und eine neue Gruppe. Wen habe ich denn bei mir? Wer bist du? Hallo?
1: Lina. Sophia.
0: Und?
2: Sophia.
0: Auch nochmal. Und da hinten?
3: Johanna.
4: Moritz.
5: Mona.
0: Super, eine sehr...
5: Mark.
0: Nochmal, bitte.
5: Mona und Mark.
0: Ja, super. Euch sieht man nicht so gut, gell? Sorry. Also, wir haben jetzt das Thema Haustiere. Wer hat denn ein Haustier?
6: Meine
5: ich.
6: Oma.
0: Ja, dann zähl mal kurz deine Oma. Muss herkommen zum Mikro, dass man dich gut hört. Was hat denn deine Oma?
6: Meine Hund, die Hilli, die Grudi und die Ille und den Otto, das sind Hunde.
0: Vier Hunde gleich. Wow.

0: hast du die schon lange? Ist sie schon alt oder eine junge Katze?
1: Eine alte.
0: Ist schon ein bisschen gemütlich, ja. Oder? Ja. Und lässt sie sich gerne streicheln oder mag sie das nicht so gern?
1: Sie mag schon streicheln lassen.
0: Ja, okay. Dann fragen wir mal da hinten. Habt ihr auch ein Haustier?
2: Ja, ich hatte zwei Meerschweinchen. Eine hieß Flauschi und einer hieß Lloyd.
0: Okay, und weil du gesagt hast, sie hießen, sind die schon gestorben?
2: Ja.
0: Okay, aber du hast sie lange gehabt und sehr gern gehabt, oder?
2: Ja.
0: Okay, und daneben dein Nachbar, hat der auch ein Haustier?
3: Ja, eine Katze, die Rosi.
0: Auch eine Katze, wir haben ja ganz viele Katzen, hä? Ja. Und dann
4: die
0: haben
4: Sophie ist ja auch meine Schwester.
0: Ah ja, okay. Und dann haben wir da hinten noch Marc und Mona, wenn ich mich richtig erinnere. Habt ihr auch ein Haustier?
5: Monas Opa hat eine Tierallergie, darum habe ich kein Haustier.
0: Okay, und du, Marc, hast auch kein Haustier?
5: Ja.
0: Okay.
5: In meiner ganzen Familie hat keiner ein Haustier.
0: Aha, naja, ist auch viel Arbeit, gell? Und dann kann man nicht so gut in Urlaub fahren.
5: Aber mein Papa hatte, außer noch ein Kind war, hatte eine Katze. Aber die ist schon gestorben.
0: Ah ja, okay. Was wolltest du sagen? Hast du auch noch was?
6: Ich habe kein Haustier, deswegen kann ich in Urlaub.
0: Ja, ohne Sorgen in Urlaub fahren, gell? Alle anderen müssen einen Katzensitter oder einen Hundesitter sich besorgen. Super. Wollt ihr noch jemand grüßen? Weil wir müssen dann, glaube ich, schon wieder bald wechseln für die nächste Gruppe. Wer will denn wen grüßen? Ja, bitte, Marc, da hinten.
7: Ich will die E-Mail grüßen.
5: Liebe Oma, Opa, alle, hallo, hier bin ich, Marc.
0: Super. Mona, magst du auch einen grüßen?
8: Johannes, alle Liebe in Urlaub.
0: Super. Mag von da noch wer einen grüßen?
9: Johannes, Liebe in Urlaub.
0: Magst du noch? Hat noch wer jemand zum Grüßen?
10: Ich nicht.
0: Du nicht?
11: Ich.
0: Ja, bitte.
12: Hallo, Mama, ich
13: vermisse dich.
0: Das ist schön.
14: Hallo, Mama.
15: Ich habe keine Frage.
14: Ich bin gerade im Radio.
0: Genau, da wird sie dich hören. So, und jetzt da beenden wir diese Gruppe mit einem tollen Lied. Kennt ihr das? Guck mal, diese Biene da.
16: Ja.
0: Ja.
16: Ja.
0: Dann spiele ich es an, dann können wir noch ein bisschen singen, okay?
16: Ja.
0: Gut. Schauen wir mal, ob wir es schaffen.

0: Ja, jetzt habe ich noch einmal eine Gruppe aus dem Kindergarten Rattersdorf bei mir. Hallo! Wer ist denn da bei mir? Wie heißt du denn?
1: Nico.
0: Und du?
1: Moritz.
0: Und?
2: Leon.
3: Theo.
0: Und die Damen da drüben? Wie heißt ihr?
4: Wie heißt du?
3: Isabella.
4: Und du?
5: Marie.
0: Super. Und ein Junge ist noch da, den sagen wir nur den Namen. Ha? Wer ist das? Vielleicht, dass wir wissen, dass er da
6: ist. Emil.
0: Der Emil ist auch da. Genau. Super, dass ihr gekommen seid. Jetzt haben wir vorher schon sehr viel über die Haustiere gehört. Jetzt haben wir gesagt, nehmen wir ein anderes Thema, dass es nicht zu langweilig wird. Gell? Und zwar Lieblingsessen und Lieblingstrinken. Was ist denn dein Lieblingsessen?
7: Spaghetti.
0: Spaghetti. Und wie isst du sie am liebsten?
7: Mit Tomatensauce.
0: Mit Tomatensauce. Und habt ihr das manchmal im Kindergarten oder kannst du das schon selber kochen?
7: Nö.
0: Nicht noch. Und bei dir, was hast du ganz
8: Kinder
0: gern?
8: Kinder dürfen ja auch nicht selber draußen.
0: Aha, eben, das ist ein bisschen gefährlich, gell? Ja, klar.
8: Wenn dann uns jetzt aus die Sinnen so denn.
0: Okay. Und was isst du gerne?
9: Spaghetti.
0: Auch Spaghetti. Und ein Lieblingsgetränk hast du auch?
9: Apfelsaft.
0: Apfelsaft, das ist gesund, oder? Ja, nicht gesund. Ein bisschen süß, gell? Aber gut. Okay, dann machen wir da rüben weiter. Was sind denn eure Lieblingsessen?
10: Spaghetti.
0: Na geh, okay. Jetzt machen wir was anderes. Huh? Was isst denn sonst noch gerne?
10: Schnitzel.
0: Gar nichts Gesundes. Huh? Du auch?
10: Pizza.
0: Auch eine gesunde Essen. Huh? Mag gar niemand von euch gerne einen Obstsalat?
11: Nein.
0: Hm. Oh je, da darf man nicht fragen.
12: Erdbeersalat.
0: Du magst den. Erdäpfel? War das? Super. Und ihr da drüben, was ist euer Lieblingsessen? Könnt ihr auch was Süßes sagen, wenn ihr Lust habt. Könnt alles sagen. Wir hören auch nicht zu. Gell? Hm? Was ist es? Oh je, jetzt fällt ihnen nichts ein. Stimmt's? Vielleicht später. Irgendjemand hat gesagt, Lieblingsgetränk. Wer wollte unbedingt sein, du möchtest? Was ist dein Lieblingsgetränk?
13: Cola.
0: Cola? Gottes Willen.
14: Nein, das Cola. Cola und Apfelsaft.
0: Ja, das ist gescheit. Aber Cola, wenn du das trinkst, wie geht's dann danach? Bist du dann ein gut. Bisschen aufgeregt?
14: Gut.
0: Ja, gut. Mhm. Das kann ich mir vorstellen. Dann kannst du durch die Gegend flitzen, stimmt's? Mhm. Wenn man so viel Zucker und Koffein hat, gell? Mhm. Und was trinkst du gerne?
15: Himbeersaft,
0: super. Hast du schon mal selber gepflückt Himbeeren? Weißt du, wie die ausschauen, wo die wachsen?
15: Ja.
0: Ja? Wo denn? Wo hast du das gesehen? Hm? Vielleicht im Garten bei jemandem?
15: Ja. Wir haben Himbeeren zu Hause.
0: Ah, super, da kannst du gleich selber pflücken gehen, gell?
15: Ja.
0: Die
15: sind im Garten.
0: Super.
15: Ich habe gar nicht gepflückt.
0: Okay, vielleicht da drüben habt ihr auch einen Garten. Und was wächst denn so im Garten, was man gerne isst? Habt ihr was? Erdbeeren vielleicht? Hm? Seid ihr? Wollt ihr gar nichts sagen? Oder lieber doch das Lieblingsessen, wenn ihr uns noch verraten wollt.
16: Ich will mein Lieblingsklinken sagen.
0: Was ist denn das?
16: Cola.
0: Auch ein Cola. Ihr sagt es einmal. Ich glaube, ihr sagt jetzt, ihr tut es ein bisschen schmetandeln, wie man so sagt, oder? Gell?
17: Nein.
0: Nein, das glaube ich nicht, dass alle Cola trinken. Das glaube ich nicht, dass eure Eltern das gerne sehen. Hä?
18: Ich habe schon mal Cola getrunken.
0: Ja, einmal trinken und dann reicht's, gell?
19: Ich auch das Ganze. Wenn du da so ein ganzes Cola in Salti trinken.
0: Ja. Gut, lass mal das Cola lieber. Das ist was nicht so Gesundes. Hm? Aber wie schaut's denn aus? Was tut's denn ihr sonst noch gerne in eurer Freizeit? Hm? Tut jemand von euch Fußball spielen? Ja.
20: Ich mit meinem Bruder.
0: Aha. Und sonst noch? Gibt's noch ein Hobby? Schwimmen? Tut jemand gerne schwimmen? Oder Radfahren?
20: Radfahren.
0: Ich bin
20: schon bei Radfahren gestürzt.
0: Und hast du wieder?
20: Ja. Da habe ich einen gekriegt und da.
0: Also am Knie und irgendwo da oben. Aber das ist schon wieder alles gut, gell?
20: Mhm.
0: Ja, deswegen, was ist ganz wichtig beim Radfahren? Was muss man aufhaben?
20: Bremsen
0: braucht man und man hat einen?
20: Helm.
0: Ja, genau, richtig, gell? Damit nichts passiert, nichts Ärgeres. Okay, dann würde ich vorschlagen, wir werden uns jetzt auch gleich verabschieden mit einem Lied. Aber davor tun wir noch Grüße durchschicken. Wen möchtet denn ihr aller grüßen?
21: Elias.
0: Ja, du möchtest den Elias grüßen. Hast du auch jemanden, den du grüßen magst? Hm? Und sich alle kurz überlegen, wenn sie grüßen möchten.
1: Ich möchte auch Elias.
0: Ja.
1: Der ist mein Bruder.
0: Dein Bruder, okay. Ihr vielleicht? Oma, Opa oder jemanden? Hm?
1: Elias.
0: Auch den Elias. Er kriegt viele Grüße heute. Ha? Hat sonst noch jemand einen Wunsch? Okay. Hm? Ihr zwei da hinten. Möchtet ihr auch ihn grüßen?
1: Ich
0: Wer hört jetzt vielleicht zu?
1: Isabella.
0: Ha?
1: Ich bin Martin. Sag Isabella.
0: Ja, du kriegst auch einen Bruder. Super.
1: Der ist
2: schon Schule.
0: Ja, das ist nur Schule. Klar, der kann jetzt nicht zuhören. Okay, gut. Sonst noch jemand einen Gruß?
5: Ich bin Elias in Damm.
0: Das haben wir jetzt schon gehört. Hm? Hast du noch jemanden?
6: Urli-Oma.
0: Die Urli-Oma, genau. Die freuen sich sicher alle Urli-Omas und alle Omis, hm? Wenn ihr sie grüßt. Gut, dann sagen wir jetzt gemeinsam irgendwie Tschüss.
10: Ich grüße. Was hast du denn?
11: Ich grüße meinen Urli-Opa, weil der schon tot ist.
0: Na, der erst. Aber das lassen wir.
11: Weil der ist ja auch schon tot.
0: Na eben, wir grüßen die Lebenden, weil die können uns noch hören. Gell? Wer weiß, was die Toten hören. Okay? Das lassen wir.
11: Die Toten
0: haben keine Ohren mehr. Das lassen wir. Gut, okay. Dann würde ich sagen wir jetzt Tschüss. Baba!
12: Tschüss. Tschüss. Tschüss!
0: Genau, und jetzt hören wir uns das nächste Lied an. Klabautermann. Kennt ihr das?
12: Mm-mm.
0: Nein? Ja, dann könnt ihr mal mitsingen. Schauen wir mal, ob ihr es doch kennt, gell?

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Hallo, herzlich willkommen zu einer neuen Ausgabe Female Fronted, die Musiksendung, wo wir uns gemeinsam Musikerinnen, Sängerinnen, Künstlerinnen, Bands ein wenig genauer ansehen und vor allem ihre Musik anhören. Und ich kann euch heute schon versprechen, es wird ein wenig ein Deep Dive, denn die Band, die wir heute uns ansehen, die hat erst 2 Alben heraus. Und die sind aber, finde ich persönlich, schon so großartig, dass sie absolut gehört werden müssen. Die Rede ist von Wet Leg, einem britischen Duo. Und wir haben schon den ersten Song gehört. Das war She's Long aus ihrem ersten Album aus dem Jahr 2022, das self-titled war. Und ja, ein wenig ein Deep Dive heute in die beiden bisher veröffentlichten Alben der Band und freue mich schon sehr. Ich würde sagen, wir machen gleich weiter mit Musik. Jetzt geht's weiter mit I Don't Wanna Go Out. 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

Ursprünglich hat Wetlag als Duo begonnen, gegründet 2019, und sie stammen von der Isle of Wight ab. Die GründungsmitgliederInnen waren Rian Teasdale, Gesang und Gitarre, und Hester Chambers. Seit 2025 sind aber auch die Musiker, die sie auf Tour begleitet haben, als vollwertige Bandmitglieder inkludiert. Das sind Josh Mobaraki an Gitarre und Keys, Elias Durant am Bass und Henry Holmes am Schlagzeug. Ihre Debütsingle haben wir auch schon gehört, das war She's Long, die sie im Jahr 2021 veröffentlicht haben, und eben im Jahr darauf kam dann das Self-Titled-Album heraus, und daraus kommt auch unser nächster Song, das ist Wet Dream von Wetlag.

Rian und Hester haben sich ursprünglich auf der Bühne kennengelernt, nämlich am Platform One College of Music, während sie beide auf der Isle of Wight studiert haben. Und 10 Jahre lang hat es gedauert, bis sie endlich eine Band gemeinsam gegründet haben, unter dem Namen Wet Leg. Rian war davor schon auch musikalisch tätig. Und woher der Name kommt, ist bandmäßig ein wenig umstritten. Die erste Erklärung war, dass sie sich verschiedene Emoji-Kombinationen ausgedacht haben und die dann übernommen haben. Einmal haben sie behauptet, dass Wet Leg ein Isle of Wight Slang ist, um jene Besucher zu beschreiben, die vom Boot aus auf die Insel kommen und dann nasse Füße bekommen. Und auch von einer Liste mit komischen Bandnamen soll der Name einmal drauf gestanden haben. Also woher genau, ist in den Anekdoten untergegangen. Aber der Name bleibt jedenfalls sehr hängen, wie ich finde. Musikalisch bleiben wir noch beim Debütalbum, geht aber jetzt weiter mit dem nächsten Song, und das ist Convincing auf CR 94.4.

Musikalisch kann sich das Album vor lauter Definitionen und Einordnungen fast gar nicht schützen, denn beschrieben wird die Musik auf dem Album als Indie-Rock, Post-Punk, Alternative-Rock, Brit-Pop, Post-Punk-Revival, Indie-Pop und Pop, Punk-Pop-Album. Gesundheit. Aber ja, ich finde, man hört durchaus in den diversen Songs, die wir jetzt schon gehört haben, unterschiedliche Einflüsse, die Wet Leg bei ihrem Schreibprozess begleitet haben, wo sie sich ein wenig inspirieren haben lassen, aber doch das Ganze auch wieder auf einer Ebene neu interpretiert haben, wie man schon länger nicht mehr gehört hat. Und deswegen hören wir gleich weiter. Der nächste Song heißt Supermarket.

als Hidden Gem würde ich Wet Leg, das Album, eher nicht bezeichnen. Immerhin war es als Album of the Year 2023 bei den Brit Awards nominiert und hat auch bei den 65. Grammys die Kategorie Best Alternative Music Album gewonnen. Also ganz unbekannt ist das Album nicht. Die Band ist auch daraufhin international auf Tour gegangen. Und ja, aber nur weil ein Album populär ist, heißt es natürlich nicht, dass es nicht auch zu Recht so populär ist, wie ich finde. Und jetzt habe ich noch einen Song für euch aus dem Album, bevor wir uns zu ihrem nächsten musikalischen Projekt begeben. Das ist Too Late Now.

So, ich habe es euch schon versprochen, aber jetzt bewegen wir uns zum zweiten Studioalbum von Wet Leg mit dem Titel Moisturizer. Das ist am 11. Juli 2025 erschienen und den einen oder anderen Song davon werdet ihr sicher schon mal auf CR94.4 gehört haben, denn Wet Leg war auch immer wieder Gast bei den CR94.4 Charts. Und ja, ich finde die Entstehungsgeschichte des Albums super spannend, denn wie schon angeteasert, hat die Band sich dazu entschieden, ihre drei Touring-Mitglieder als vollwertige Mitglieder zu integrieren. Also ist das Album auch in Kollaboration von 5 Personen entstanden, was zum einen sicherlich die Arbeit teilweise erleichtert, weil man frische Ideen bekommt. Teilweise Entscheidungen mit 5 Personen zu treffen, ist vielleicht oft gar nicht so einfach. Wir hören jetzt mal in den ersten Song rein, den ich für euch mitgebracht habe. Das ist CPR.

Die fünf haben sich eben zusammengetan in einem Airbnb in Southwold, Suffolk und haben dort gemeinsam am Album geschrieben. Und Frontfrau Rianne Teasdale hat es auch so bezeichnet, dass ihr das extrem geholfen hat. Denn an manchen Tagen ist sie aufgestanden und war so, ich habe keine Ideen, es ist nichts musikalisch. Und da hat dann Alice zum Beispiel gesagt, don't worry, ich habe eine Idee, daran können wir heute arbeiten und vielleicht schaut es morgen schon wieder ganz anders aus. Also der kollaborative Gedanke dabei ist schon sehr stark und hat auch das Album sehr stark geprägt. Und es gibt, finde ich, auch fast zu jedem Song eine kleine Geschichte, so auch zum nächsten Song, der heißt Davina McCall und da geht es um eine englische Fernsehmoderatorin und die hat früher Big Brother moderiert, aktuell nicht mehr, aber das hat die Leadsängerin eben an Big Brother schauen von früher erinnert und eben wie iconic Davina McCall war und die war

Teasdale beschreibt auch, dass für sie der Schreibprozess für das Album sehr geprägt war durch eine neue Romanze mit ihrer Partnerperson, und ihr Partner ist eine non-binäre Person, Teasdale schreibt eben drüber, wie es eigentlich ist, in einer queeren Beziehung zu sein, beziehungsweise dass eben so viele Lieder, Filme, Bücher aus einer sehr heteronormativen Perspektive erzählt werden und es sich sehr anders anfühlt, einfach aus diesem unter Anführungszeichen gewohnten heteronormativen Vorgaben auch ein wenig auszubrechen und das einmal aus einer anderen Perspektive zu sehen, und dass viele dieser Regeln, die in diesen Beziehungen aufgestellt werden, für queere Beziehungen einfach so nicht gelten und nicht umsetzbar sind. Und das hat eben auch sehr die Musik geprägt. Der nächste Song, den wir hören, der ist von einem Comedy-Horror-Film geprägt, nämlich Jennifer's Body, und der hat auch denselben Titel, denn die Band hat sich nicht nur von ihren eigenen Gefühlen inspirieren lassen, sondern auch von diversen Horrorfilmen, die sie während ihres Aufenthalts in dem Airbnb eben geschaut haben, und da war eben auch Jennifer's Body dabei. Wie der Song klingt, den hören wir jetzt.

So, wenn die Nostalgie für die 2000er jetzt gehittet hat, dann kann ich fast noch einen drauflegen mit dem nächsten Song, denn da geht's um Pokémon. Und ich muss sagen, persönlich, kurze Side Note, bin ich eigentlich erst mit meiner 20er richtig auf den Pokémon-Train raufgehüpft. Aber ich sehe schon absolut, warum es für viele auch einfach ein Nostalgiefaktor ist, wenn man zurückdenkt an Nintendo DS-Zeiten, da war Pokémon schon auch ein sehr großer Flex. Ob es der Band auch so gegangen ist, dass Nostalgie eine große Rolle gespielt hat für den Song, das kann ich jetzt nicht belegen, aber gehen wir einfach mal davon aus. Das ist Wetlag mit Pokémon auf CR94.4.

Willkommen zurück bei Female Fronted auf CR94.4. Das war gerade Wet Lag mit Pokémon. Und Beziehungen in einer Band sind jetzt nicht etwas Ungewöhnliches. Es gibt genug Beispiele in der Musikgeschichte. Kann man Richtung ABBA schauen, Sonny und Cher etc. Und das spiegelt sich auch in Wet Lag wieder, denn Hester Chambers und Gitarrist Josh Mubaraki sind in einer Long-Term-Beziehung und wie das funktioniert, darüber singen sie im Song Don't Speak, der auch von Hester selbst gesungen wird. Und ich würde sagen, da hören wir rein.

war der Song Don't Speak von Wet Leg. Und jetzt haben wir schon einige Songs aus dem Album Moisturizer gehört. Und ich finde schon, dass man merkt, wie sich die Band auch als Gesamtgefüge weiterentwickelt hat, auch musikalisch ihren Sound noch einmal neu definiert haben, dabei aber auch ihren Spuren, der bereits auf dem Self-Title-Album zu hören war, doch treu geblieben sind und so sich charakteristisch einfach wieder ihren Platz geschaffen haben mit dem Album in der Musikszene. Und ich bin schon super gespannt, wie das Projekt weitergeht, wohin sie sich als nächstes musikalisch bewegen. Ich habe für euch jetzt noch einen Song aus dem Album. Der heißt You and Me at Home. Und der ist jetzt für alle, die vielleicht gerade zu Hause sitzen oder am Nachhauseweg sind. Ja, oder für alle, die zumindest von zu Hause träumen. Hör mal rein.

So, das war You and Me at Home von Wet Leg, dem letzten Song, den ich für euch mit habe aus dem Album Moisturizer. Aber es gibt noch einen Song von Wet Leg, den ich vorbereitet habe. Und wer bei den CR94.4 Charts dabei ist, wird mich schon eine Zeit lang über das Album sprechen gehört haben. Aber ich bin immer noch begeistert. Ich habe es mir erst letztens auf Platte wieder angehört und ich finde das Projekt so cool und deswegen freue ich mich jedes Mal, wenn ich es wieder erwähnen darf. Und umso cooler, dass auch Wet Leg Teil dieses Projekts ist. Von was rede ich? Ich rede von dem Album Help in Klammer 2. Und das ist nämlich ein Charity-Album, organisiert bei dem Projekt War Child, das sich zur Aufgabe gemacht hat, Kinder zu helfen, die in Kriegsgebieten aufwachsen. Wie der Name bereits verrät, ist es bereits das zweite Album, das von War Child Records veröffentlicht wird. 1995 ist nämlich das erste Album, The Help Album, erschienen und jetzt eben die zweite Version, wo diverse britische Artists vertreten sind, wie die Arctic Monkeys, Black Country New Road, Depeche Mode und auch andere Personen eben vorkommen, so auch Wet Leg. Die haben da den Song Obvious beigesteuert und wie sich der anhört, den hören wir jetzt auf CR94.4.

0: war Wet Legs Beitrag zum Help 2 Album mit dem Titel Obvious und super schöner Song, der auch perfekt, finde ich, in das musikalische Gesamtkonstrukt des Albums reinpasst. Und ja, damit sind wir am Ende unserer musikalischen Reise für heute angelangt durch zwei Alben und ein wenig ein Teaser in ein drittes mit Wet Leg. Mir macht das Bandprojekt von den beiden Damen extrem viel Spaß. Inzwischen sind sie zu fünft. Und bin schon sehr gespannt, wohin ihre Reise weitergehen wird. Hoffentlich geht sie irgendwo irgendwann weiter. Und ja, wir werden es definitiv verfolgen auf CR94.4. 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Und nächste Woche stehen dann wieder die Austro-Neuerscheinungen am Start. Jetzt muss ich kurz nachschauen. Am 26. um 14 Uhr. Bis dahin wünsche ich euch viel gute Musik auf CR94.4. Danke fürs Einschalten und freue mich, wenn wir uns bald wieder hören. Ciao!
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0: Hallihallo, liebe Leute. Mein Name ist Matthias. Neben mir
1: der David.
0: Und wir heißen euch herzlich willkommen zur Sinne-Lounge hier auf CR94.4, dem Campus und City Radio St. Pölten. Die Sinne-Lounge ist ein Ort. David, was machen wir da?
1: Da reden wir über Filme, über Kinofilme, über Trailer. Wir reden über Sachen, die wir gesehen haben, über Themen, die brandaktuell sind, ja. Vielleicht auch schon ein bisschen älter, aber trotzdem interessant sind. Und dann reden wir noch über das momentane Kinoprogramm in St. Pölten.
0: Oh yeah, also seid dabei, die nächste Stunde wird super interessant. Wir starten wie immer mit den Trailern rein und geben unsere Meinung zu den Trailern. Ihr könnt auch gerne eure Meinung da lassen. Wir haben nämlich einen Live-Chat unter www.cr94.4.at/chat. Könnt ihr Nachrichten da lassen, diese erreichen uns direkt im Studio. Und wir können darauf reagieren, so wie wir auch jetzt gerade mit euch reden. Also schreibt gerne rein www.cr94.4.at/chat. Ich würde sagen, reden wir gleich über den ersten Trailer, den wir gesehen haben für die Woche. Es kam der Trailer raus für Finding Emily.
1: Ja, Finding Emily, da geht es darum, dass ein Kerl, das Namen wir glaube ich im Trailer nicht erfahren, oder
0: tun wir? Ich wüsste nicht, was der Name ist.
1: Ist egal, das ist doch nicht so relevant, aber er lernt eine Emily kennen, aber leider hat sie ihm die falsche Nummer gegeben oder eine Ziffer der Nummer fehlt und darum kann er ihr nicht schreiben, er kann sie nicht anrufen, aber er hat sich so in sie verliebt, dass er alles jetzt versucht, um sie wiederzufinden. Er geht auf die Uni, wo Emily studiert und reached zu allen Emilys out, also er schreibt allen Emilys an der Uni, das sind 300 irgendwas Emilys und er startet in einem Chatroom mit allen und es wird Chaos und er wird als Sexist bezeichnet, als Hero und was auch immer, alles dazwischen. Und das ist crazy lustig.
0: Voll, und dazu gibt es noch eine weitere Ebene, wenn ich es richtig verstanden habe, nämlich ich glaube eine Psychologiestudentin,
1: genau, ja,
0: die ein Thema braucht, über das Liebe verrückt macht und ihn sieht und ist so, I found my subject.
1: Ja, auch sehr spannend. Also der hat sehr viele Ebenen, der Film. Also es wird auch sehr viel, es kommt auch sehr viel vor im Trailer.
0: Voll.
1: Meiner Meinung nach. Er ist auch sehr lustig inszeniert. Es gibt ein paar gute Witze. Und ich weiß jetzt nicht, ob ich nochmal den ganzen Film schauen kann. Also ich möchte nicht wissen, wie es jetzt ausgeht. Aber es wird schon sehr viel verraten, meiner Meinung nach, im Trailer, was ich ein bisschen schade finde. Aber ich bin gespannt. Da könnte wirklich was sein.
0: Ich bin super hyped. Ich bin ein Sucker für good romance movies.
1: Oh,
0: Some of my favorite movies are romance movies. Gib mir ein cutes Ship und ich bin dahinter. Und der Film schaut voll cool aus. Vor allem, weil ich sehr gespannt bin, weil einfach, wie solche Filme oft aufgebaut sind und wie es im Trailer ausschaut, auch wie sich dann die Beziehung entwickelt zwischen dem Dude und der Psychologin. Ob da Gefühle entstehen,
1: mein
0: wie diese
1: Guess.
0: Gefühle sich
1: ja.
0: entwickeln. Aber es schaut cool aus. Es hat diesen britischen Humor. Vom Color Grading her hat es etwas sehr Cooles. Ich liebe die Verzweiflung und wie sehr das wirklich scheint zu eskalieren in der Hinsicht, wo es ja dieses Ding ist, die Verrücktheit. Und er ist ja. dieser Chatroom und er kommt in die Nachrichten und hat ein Lied geschrieben, alles Mögliche. Und ich liebe das Teil, die Filme, wo so ein Shy Guy und dann läuft etwas nach und es eskaliert immer mehr, but he's still going.
1: Voll. Ja, das ist ja funny.
0: Also das ist, ich bin hyped, ich bin gespannt vor allem, was ist da mit Emily?
1: Ja, ich will jetzt schon wissen, wie der Film ausgeht, ich muss ihn jetzt schon sehen.
0: Voll. Ich werde down also, jetzt ins
1: das,
0: Kino.
1: Das ist alles, was ein Trailer machen muss. Er muss dich hyped auf den Film machen und er muss dich einfach ins Kino bringen. Und das schafft der Trailer auf jeden Fall. Also ich will den Film jetzt sehen.
0: Ich stimme dir voll zu. Das ist irgendwie so, wir haben in den letzten Wochen geredet, dass es teilweise super zahre Trailer gab, nichts aussagende Trailer. Das ist ein Trailer. Shut up and take my money. Like das ist ein 10 von 10 Trailer.
1: Yeah, yeah,
0: ich bin jetzt schon hyped. Und deswegen kriegt der Trailer von uns.
1: Let's go!
0: Sehr, sehr cooler Trailer. Sind hype drauf. Der Film heißt Finding Emily. Und wenn wir rausfinden, sonst ist rausgekommen: Ha-Chan, Shake Your Booty. Ein Film von, wie heißt das? Es war Sony Pictures Classics.
1: Classics, ja.
0: Und es gibt zwei Trailer heute, die davon kommen. Ich war so, what the fuck ist das? Weil es auch so oft gedreht ist, ob es alten Film gedreht worden ist. Das Ding gibt es seit 1992. Das ist anscheinend ein Independent Film Production und halt eine Tochterfirma von Sony Pictures Entertainment.
1: Einfach das Indie-Film-Label von Sony Pictures, würde ich sagen.
0: Ja.
1: Aber viele, haben die viele Filme gemacht? Schauen. Also das sind
0: das nicht sind, die ganze Filme. Sind die erfolgreichsten Filme von denen, die sie gemacht haben. Wie zum Beispiel Crouching Tiger, Hidden Dragon. Whiplash. Was?
1: Whiplash,
0: ja, voll. Lol. Talk to her. Also sie dürften doch schon länger dabei sein. Und in dem Film gibt es eine Frau, die Dancer ist. Und wenn sie mit ihrem Habschi tanzt, dann beginnen die beiden zu fliegen. Sie sind so ein eingespieltes Team und dann stirbt der Habschi. Oh. Und deswegen möchte ich aber wieder zum Tanzen anfangen. Es hat anscheinend einen leichten Comedy-Vibe. Und da gibt es diese Jungen und die tanzen gemeinsam und sie gefallen ihm und sein Popo schaut gut aus in der Hose, die er trägt. Mhm. Und ich muss auch sagen, der Trailer hat mich auch angelacht.
1: Ja, der ist ganz nett. Und es wirkt auch so, als wäre der Film nicht nur, also nicht rein auf Englisch, sondern auch auf Japanisch und ein bisschen Spanisch einflüsse.
0: Voll. Er wirkt so, als ob er entweder Spanische oder lateinamerikanische Wurzeln hat. Voll.
1: Finde ich immer ganz interessant, so multilinguistische Filme. Weil sie auch viel realistischer wirken. Weil natürlich, der Film spielt in Japan scheinbar.
0: Ja.
1: Und in Japan redet man Japanisch. Und wenn alle auf einmal Englisch reden würden, würde mich das jetzt persönlich rauswerfen. Also darum schaue ich Filme auch eigentlich immer in O-Ton, auch wenn ich die Sprache nicht spreche, hätte mit Untertitel. Weil das einfach authentischer ist.
0: Ich weiß wohl, was du meinst. Für mich ist das auch eine große Sache, wo ich eine Appreciation dafür gewonnen habe durch Filme wie Inglourious Basterds oder von Terrence Malick. Gibt's den Film? Wie heißt der Film? Einen Moment, ich hab sofort. Einen Moment. Ein verborgenes Leben, A Hidden Life 2019. Weil es in den beiden Filmen geht halt um die Nazi-Zeit in Österreich, Deutschland. Mhm. Sie haben deutsche und österreichische Schauspieler für deutsche und österreichische Rollen gefunden. Und es ist so, Weil es hat schon was Amüsantes, teils das Nazi-Englisch aus den alten Indiana Jones-Filmen zu sehen.
1: Ja.
0: Aber es ist so more accurate, wenn du die verschiedenen Kombinationen hast. Und Til Schweiger in einem Tarantino-Film ist noch immer hilarious.
1: Das ist crazy.
0: Voll. Also ich weiß, was du meinst. Das Multilingual ist cool, aber die Tanzszenen und so schauen auch sehr interessant aus.
1: Ja, das schaut sehr cool aus.
0: Von den Kostümen spielen sie viel mit Farben und so. Also wirkt sehr farbenfroh. Bin angelacht von dem Film. Möchte den Film eigentlich auch anschauen. Looks like a good film to watch.
1: Bin ich deiner Meinung.
0: Oh yeah. Damit dann geht es weiter mit einem deutschen Film oder österreichischen Film. Er heißt Easy Girl von Hillier Norden. Da geht es um ein Mädchen, die eine alte Schulkollegin trifft und die beiden, ich glaube, die verlieben sich ineinander.
1: Mhm.
0: Und die eine schläft aber auch gerne mit verschiedenen Männern, was teils aggressiver, teils weniger aggressiv wirkt. Und ich glaube, es geht um ihre Beziehung mit Intimität und Liebe, so wie ich es aus dem Trailer rausgenommen habe.
1: Ja.
0: Könnte natürlich auch was ganz anderes sein.
1: Genau, so den Vibe habe ich auch, dass es darum geht, ob man Liebe und das Sexleben außerhalb der Liebe auch noch ein bisschen trennen kann und ob das miteinander zu vereinbaren ist. Also quasi so wie eine offene Beziehung, würde ich jetzt sagen, hat so gewirkt. Und ja, wirkt spannend.
0: Voll, wirkt spannend, wirkt interessant, hat einer auch wieder einen interessanten Visual Style, wirkt erinnere mich von den Farben her ein bisschen an Poor Things, einfach von wie es aufgebaut, nicht so extrem jetzt von den Lenses her und so, aber einfach von wie die Farben aufgebaut sind. Muss ich ein bisschen
1: grelle Farben, ja.
0: Mhm. Ja, schöne Kontraste. Fand ich gut, fand ich interessant.
1: Fand ich auch gut. Eigentlich bis jetzt nur ein guter Trailer.
0: Bis jetzt nur gut, aber keine Sorge, das ändert sich gleich.
1: Das ist voll gespoilert.
0: Nämlich, es geht weiter mit Jump. Jump ist ein, willst du die Prämisse des Films erzählen?
1: Ja. Also die Prämisse ist, dass eine Gruppe Freunde auf einem Boot sind und das Boot geht unter und sie werden gerettet von einem Fischer und dieser Fischer sagt ihnen, ja, es wird ein paar Stunden dauern, bis sie wieder an Land sind, und es vergehen Stunden und Stunden und sie sehen einfach kein Land. Und dann fragen sie mal, was da los ist, und dann werden sie vergiftet. Und dann werden sie alle ohnmächtig und gefesselt, und es stellt sich heraus, dieser Fischer will einen Hai fangen und sie als Bait benutzen, also als Köder. Und die Prämisse ist so crazy, denn warum kann man einem Hai nicht einfach ein Stück Fleisch als Köder geben oder irgendwas anderes?
0: Weil sie anders reagieren, sobald sie Menschenfleisch geschmeckt haben. Ja,
1: natürlich,
0: haben. Das wird gesagt. David, hast du überhaupt zugeschaut?
1: Ja, ich habe nicht zugeschaut, aber ich habe ausgeschaltet, weil ich die Prämisse so stupid fand. Ich habe schon mal das Boot untergehen gesehen, weil einfach irgendwas zu brennen begonnen hat, mit dem Motor, und dann ist sofort das Boot untergegangen. Ich mir so, okay. Kann man nicht löschen mit ganz viel Wasser drumherum? Definitiv nicht. Und
0: ja.
1: Ja?
0: Ich dachte, du warst noch mit einem Satz, wollte ich dich unterbrechen.
1: Du darfst mich gerne unterbrechen. Aber ja, und der Fischer ist, das ist crazy.
0: Für mich ist eine der lustigen Sachen, ich habe letztes Jahr zum ersten Mal Der Weiße Hai angeschaut. Es gibt diese Classic-Filme, und ich war so Der Weiße Hai. Und ich muss sagen, ich bin ein großer Fan von Der Weiße Hai. Mhm. Ich finde Der Weiße Hai, erstens, manche Leute, ja, heutzutage gibt es eine Horrorfilm-Debatte, so was ist Horror, was ist nicht Horror. Manche Leute wollen sagen, Weißer Hai ist nicht Horror. Und ich bin so, es gibt kaum einen Film, der Generationen so traumatisiert hat und eine Angst kreiert hat von einem Tier, was echt nicht so gefährlich für Menschen ist, wie Jaws.
1: Ja, ja, ja, ja.
0: Wie Der Weiße Hai. Und die Cinematography ist urschön, alles Mögliche. Plus, meiner Meinung nach, und so lustig, weil es in späteren Filmen schlimmer wird, ich finde, der Hai schaut verdammt gut aus in Jaws. Voll viele Leute sagen, oh, der Hai, man sieht, dass der nicht echt ist und er schaut faker. Ich finde, der Hai schaut verdammt gut aus in Jaws.
1: Für die Zeit, dass das eigentlich eine Puppe ist.
0: Ich voll. Und Hai ist
1: mega gut.
0: Voll. Und ich finde, er funktioniert noch immer gut. Der Shot, wo er Fleisch reinwirft und der Hai kommt hinten raus, ist es nicht so ein, oh, das ist fake. Sondern ich denke mir so, oh nein, der Shot funktioniert extrem gut. Ja. Und warum ich das jetzt erwähne, ist, die Hai-Shots im Jumps-Trailer funktionieren für mich nicht.
1: Nein.
0: Der Hai schaut wahrscheinlich besser aus. Vielleicht ist es echtes weißer Hai-Footage, vielleicht sind es digitale Haie.
1: Ja.
0: Aber es hat jetzt schon so etwas Unrealistisches und einfach von wie es hektisch geschnitten ist, von ich weiß nicht, es wirkt einfach nur stupid. Und ich meine das nicht mal böse, aber es ist so, in dem Trailer sieht man, glaube ich, wie zwei von diesen Taucher, sie sind so in diese Taucherzellen, falls ihr die kennt, da kann man reingehen und dann wird man untergetaucht und kann Fische anschauen, und Fische kommen nicht zu einem. Das ist ja der ganze Sinn von so einem Taucherkäfig.
1: Mhm.
0: Und ich glaube, es werden zwei Taucherkäfige zerfetzt im Trailer.
1: Ja.
0: Was man sieht. Und ich bin so, wie viele hast du, das Boot ist winzig, das wie viele Taucherkäfige klein, hast du, die alle größer als ein Mensch sind? That's crazy, first of all. Second of all, das ganze Ding, warum dieser Käfig existiert, ist, dass er nicht zerfetzt wird. Und dieser Hai ist wieder zu groß, glaube ich, für den, was ein weißer Hai wirklich von der Größe her ist. Und er zerfetzt diese Käfige. Und ich bin so, dieser Käfig, du hast richtig dumme Käfige, immer geil.
1: Das ist den Zweck nicht erfüllt.
0: Die sind wirklich stupid.
1: Ja.
0: Und ja, ich find's so funny. Weil auch diese eine Freundin da, am Anfang schneidet er in die Schulter rein und man sieht so das Blut, dass sie zum Köder wird. Aber als der Shot anfängt, schubst er sie in den Käfig rein und sie sitzt. Und dann, als sie schneidet, ist sie so vorne beim Käfig, weil sonst könnte sie nicht schneiden. Und es wird wahrscheinlich eine Erklärung geben, warum sie sich so zum Käfig stellt. Aber ich denke mir so, wenn du sitzen bleibst, then he doesn't do nothing. Er kann dich nicht schneiden, wenn du sitzen bleibst. Er kann dich noch immer ertränken. That would be bad, aber nicht die Sache, die er machen möchte.
1: Ja.
0: Ja. Es gibt diese crazy Schusswaffe, die er hat.
1: Oh,
0: ich weiß nicht, was das ist.
1: Es schaut wie so eine, was heißt das? Nein, nicht Ray Gun, Gatling Gun.
0: So ein Netz, als ob es so voll.
1: Wie so ein Netz, ja, so Harpunennetz.
0: Es hat für mich auch schon wie eine Minigun mit so sechs Harpunen. So.
1: Ja,
0: der Dude muss Superkräfte haben, weil ich glaube, die sind zu sechst.
1: Ja, wirklich. Also ich meine, sie sind alle gefesselt, aber man sieht dann, wie sie die Fesseln nach vorne geben.
0: Ja.
1: Also dass sie ihn dann irgendwie würgen oder so.
0: Ja.
1: Und sie schaffen es nicht. Und der wirft sie alle um.
0: Der Bro könnte den Hai einfach fetzen, wenn er ja, sich kurz in die Hand schneidet und ins Wasser springt. Das wäre der Film.
1: Rechts und dann linke.
0: Ja, auf jeden Fall Chubbs. Es ist. Oder Chum, nicht Chum. Chum, ja. Chum. Ich muss halt sagen, es ist für mich, es löst. Ich finde es so interessant, weil ich finde, ich vor allem Weiße Hai-Filme entwickelt haben von der ursprünglichen Weiße Hai zu der Weiße Hai 4, der schon voll dumm ist über einen Weißen Hai, der eine Familie über mehrere Weltmeere hinweg verfolgt. Und dann hast du Sharknado und Sharktopus und dann hast du Mac mit Jason Statham und so. Und ich finde, dass der Gruselfaktor von diesem Tier, der meiner Meinung nach nie wieder so aufgekommen wie in der Weiße Hai, der Originale von Steven Spielberg. Und der Film, er schaut einfach nicht bedrohlich aus, er schaut nicht gruselig aus. Vor allem, weil es auch so ein komisches Ding von was ist die Bedrohung, der Dude oder der Hai?
1: Das ist eine gute Frage, ja. Im Grunde ist es der Dude. Der Hai würde wahrscheinlich nichts machen. Ich meine, er ist immer so präsent und man sieht ihm am Anfang von Trader schon so die Haiflosse rausschauen und dann denke ich mir so, was geht's jetzt in dem Trader? Und dann wird eh schnell klar, der muss sie irgendwie als Köder benutzen und ja. Ich glaube, ich weiß nicht, ob der Film funktionieren wird, aber wir werden es sehen. Der Trailer hat mir nicht so gefallen.
0: Meine Prediction, der Dude wird am Ende gefressen.
1: Wahrscheinlich überlebt genau eine Person und der Dude wird
0: gefressen. Da, die Blonde.
1: Die war sehr präsent.
0: Voll.
1: Ja. Die war sehr präsent.
0: Aber ich würde sagen, der Film kriegt von unserem. Das passiert.
1: Ja.
0: Es gibt sicher Leute, die haben urviel Spaß damit. So, ich glaube, wenn man Lust hat auf einen Film, der entspannt ist, wo man einfach lachen kann, dann maybe ist das der Film für
1: dich. Meine Meinung ist, jeder Film hat seine Audience.
0: Auch ja.
1: Wenn ich den Film als den schlechtesten Film betiteln würde, wird es sicher Leute geben, die was den Film feiern. Es gibt immer diese Leute. Dass ich die Leute verurteile, aber es gibt immer Filme. Also jeder Film hat seine Audience, das will ich damit sagen.
0: Ja.
1: Also jeder Film hat sein Publikum, jeder Film, es gibt Leute, die den Film mehr mögen als den Film und den Film und das ist einfach
0: so. Perfekte Beispiel ist The Room.
1: The Room, ja.
0: Ist crazy.
1: Crazy,
0: der, ja. Wie der Film geboomt ist, for all the wrong reasons.
1: Ja, ja, mir hat der auch gefallen.
0: Der Film ist sau amüsant.
1: Ja, es
0: ist mega. Oh, hi, Mark. Classic. Über den müssen wir mal reden. Über den ist, ganz ehrlich, Classic Review. Der Film ist so funny, weil er der einzige Film ist, finde ich, mit einem Classic-Status, der gar nichts hat zu allen anderen Classic-Filmen.
1: Ja.
0: Aber er ist ein Classic.
1: Ich finde auch diesen Film von
0: Seth Rogen und
1: James Franco.
0: Ja. Muss ich das nachmachen?
1: Also die Entstehungsgeschichte. Und Dave Franco spielt, glaube ich.
0: Den Typen.
1: Oh mein Gott, sein Name
0: ist Franco. Ja.
1: Also finde ich auch mega witzig. Und ich meine, ich kannte The Room vorher schon, aber ich habe ihn nie gesehen. Und nachdem ich mir, ich glaube, The Disaster Artist heißt der Film,
0: angesehen
1: habe, musste ich mir The Room ansehen. Und ich fand den nicht gut, aber mega witzig. Und das macht ihn auch irgendwie gut.
0: Sehr voll. Aber zum Glück gibt es auch für jeden Chum wieder andere Filme. Für mich ist dann als nächstes rausgekommen, ist Forastera.
1: Mhm.
0: Ich glaube, eine spanische Produktion, wenn ich es richtig rausgefunden habe. Und ich bin mega hyped. Ich bin super hyped. Es wirkt darum, eine Geschichte, die Enkelin scheint eine gute Beziehung mit ihrer Oma zu haben. Mhm. Und der Opa ist auch sehr verliebt in seine Frau. Und dann stirbt die Oma. Ich glaube, Treppen runtergefallen oder so. Und es geht dann darum, wie das Leben danach weitergeht. Und was ich bemerkt habe, gibt es eine Geisterpräsenz von der Oma. Aber es ist nicht in die Horrorrichtung, sondern ich glaube einfach von...
1: Es ist eher ein Drama, ja.
0: Es ist eher ein Drama, wahrscheinlich auch eine Liebesgeschichte. Und einfach, wie macht man weiter nach so einem Ereignis? Und ich finde das sehr ansprechend, muss ich sagen. Ich freue mich erstens extremst, dass man sagt, hey, hier ist mal wieder ein Geisterfilm, der nicht Horror ist, sondern Geister sind ein super interessantes Konzept von das Leben danach.
1: Ja, definitiv. Macht auf jeden Fall eine gute Stimmung. Eine sehr melancholisch, aber auch zuversichtliche Stimmung. Mhm. Weil das wird gesagt, ja, sie ist nie wirklich weg und sie ist immer irgendwie präsent und das wirkt dann so, als ja, es ist irgendwie der Geister. Man weiß, ich konnte aus dem Trailer jetzt nicht 100% rauslesen, ob da wirklich ein Geister ist. Oder es wird in einer Einblendung von einer Texteinblendung gesagt, ja, das ist ein, da gibt es einen Geist.
0: Ja,
1: ich glaube, da spielst du auch an. Aber ja, stimmungsvoll und könnte eine nette, melancholisch würde ich sagen. Also es wird sicher kein gut viel gut Movie. Gut viel gut Movie.
0: Ja.
1: Aber vielleicht wieder mal ein Film ein bisschen zu weinen. Und wo man sich dann zum Schluss denkt, ja, die Menschheit ist doch nicht verloren.
0: Voll. Aber um zum Gegenteil, der Film kriegt von uns, by the way.
1: Ja.
0: Und das Gegenteil von der Menschheit ist doch nicht verloren. Hin und wieder kriegen wir unsere Geister selber, wie in O Horizon, wo eine Dame einsam ist und deswegen ihr die Stimme ihres Dads nutzt, um einen KI-Dad zu kreieren, der sie immer wieder anruft und mit ihr redet, wie sie geht und so.
1: Crazy Sache, so 10 Jahren war der Film Science Fiction gewesen. Jetzt ist er einfach.
0: Ich hoffe, er fällt noch immer leicht unter Science Fiction. Aber ja, stimmt voll. Ja, ich weiß, was du meinst. Es ist nicht mehr, es ist nicht mehr so weit weg. Du bist nicht mehr so distanziert davon, so, oh, that's crazy, sondern es ist so, oh, okay. Vor 10 Jahren gab es noch Hör und du warst so, oh, mit Siri, das ist crazy.
1: Ja.
0: Und jetzt ist es so, oh, you want an AI girlfriend?
1: Es geht einfach um. Die Leute haben das.
0: Also, ja. Und das ist ein ganz eigenes Thema, aber
1: ja, da reden wir nicht.
0: Horizon geht darüber, wie sie da mit ihrem Dad ist und sie verliebt sich in einem Dude und ich glaube, wie es ihr gut tut, mit ihrem Dad zu verarbeiten. Mhm. Aber wie es dann auch sehr interessant ist, wo sich dann der Dude weigert, mit dem toten Dad zu telefonieren und die anderen sagen, yo, this is not healthy. Und dann hat sie einen Affen. Und dann sind sie in einem alten VW-Bus und dann fahren sie irgendwo hin. Und
1: es passiert viel, ja.
0: Es passiert viel.
1: Ja, also ich finde das Thema grundsätzlich interessant, weil wie gehst du jetzt mit dem Tod einer so nahestehenden Person um, wenn es AI gibt und wenn du diese Möglichkeit hast, diese Person noch länger am Leben zu erhalten, auch wenn es jetzt nicht wirklich lebendig ist, diese AI, aber man doch irgendwie das Gefühl hat, diese Person ist noch da.
0: Ja, voll.
1: Das finde ich sehr interessant, wie der Film auch damit umgehen wird. Er wirkt so als, also der Trailer wirkt so, als würde das Umfeld dieser Hauptcharakter irgendwie so ein bisschen verurteilen, so, da kannst du das nicht machen und das ist Unhealthy, diese Relationship mit dieser KI. Also sie sagen dann der Tod und der Vater, aber es ist im Grunde die KI. Es ist ja nicht der Tod der Vater, der was aus dem Himmel spricht, sondern eine KI, die kreiert wurde mit der Stimme des Vaters und mit den Erinnerungen des Vaters. Das ist vielleicht übertrieben, sie hat ja so Bilder gezeigt und wahrscheinlich die Persönlichkeit oder so eingegeben. Aber ich finde das ganze Thema spannend und ich würde jetzt mich nicht so weit aus dem Fenster lehnen, dass der Film so Kultstatus wie Hör erreichen würde.
0: Ja.
1: Weil Hör doch zu seiner Zeit noch sehr Science Fiction war und sehr auch den Nerv der Zeit getroffen hat, weil eben solche Sachen wie Siri und Google Assistant und Alexa und so rausgekommen sind und man sich damals schon gedacht hat, wie weit kann das gehen? Voll. Und wir wissen jetzt, wie weit das gehen kann und es kann noch weitergehen.
0: Ja, voll.
1: Und der Film zeichnet das gut.
0: Ich bin gespannt. Ich glaube, ich bin neugierig. Ich finde, er zeigt es gut her. Vor allem, es wird nicht voller Lösung. Ich glaube, es wird einfach kritisch gesehen von der Beziehung, die du damit aufbaust, aber die Beziehung, die du damit auch nicht aufbauen kannst.
1: Ja.
0: Voll. Und deswegen kriegt O Horizon von uns ein. Und damit kommen wir zum letzten Trailer des heutigen Tages, nämlich Wildwood von den Händen, die Caroline gemacht haben.
1: Ja, Caroline schon sehr crazy Artstyle gewesen.
0: Oh ja.
1: Wildwood noch crazier, finde ich. Also für jeden, der Caroline nicht kennt, schaut euch den Trailer zu Wildwood an. der Arztzeit ist wirklich bombastisch, meiner Meinung nach. Also was sie da rauszaubern, als so es wirkt so Claymation-mäßig. Also
0: ich glaube, es ist Stop-Motion. Ich bin mir sehr sicher, dass es Stop-Motion ist. Weil wenn es sagt, von den Händen von Caroline, ja, Caroline stimmt, ist auch Stop-Motion.
1: Caroline ist Stop-Motion. Ja, dann wird es Stop-Motion sein. Es sieht nicht so aus wie Stop-Motion, weil wenn man sich denkt, das ist doch nicht möglich mit Stop-Motion. So viel Handarbeit, was das sein muss.
0: Also die paar Sekunden, die ich das sehe, müssen so viele Stunden Arbeit gewesen sein.
1: Ja, ist dieser auch so ein Stop-Motion-Film
0: mit dem Schwert und dem
1: Wie hieß der? Da habe ich mal ein Making-of gesehen, das war auch crazy, was die da
0: Von der Schiffsszene, wo sie gegen dieses fliegenden Wurm. Der war ziemlich cool, das Making-of. Warte kurz. Überlegen weiter, was halten wir vom jetzigen Film? Kubo and the Two Strings.
1: Kubo war das.
0: Oh yeah. Nein, ich finde Stop Motion amazing. Ja, das ist einer, der sich für Animation interessiert. Vor allem, weil es ist. Wir meinen Coraline. Danke, anonymer Kommentar in unserem Chat.
1: Coraline, ja.
0: Wir haben Caroline gesagt. Wir meinen Coraline.
1: Ja, natürlich.
0: Danke. Sorry. Danke, anonym. Ja. Gerne mit Namen. Gerne einen Liederwunsch reinschicken. Alles Dankeschön von unserer Seite. Voll. Und ich finde Stop Motion ist crazy, weil allein früher wurde es wird noch immer handgezeichnet, was insane ist, aber Stop Motion ist dann nochmal, du tust es mit Hand machen, aber du bist noch mehr Physics gebunden, das ist so, that's crazy. Animation immer crazy, aber das mit Respekt und es schaut so gut aus, es schaut deprimierend aus, aber es geht dann voll um in eine Fantasy-Welt, so ein bisschen mit Nussknacker-Vibes und fliegenden Vögeln, ein bisschen Narnia, ich bin super hyped.
1: Er hat mich sehr an Narnia erinnert, also diese Fish-Out-of-Water-Fantasy-Geschichte, wo jemand, der was eigentlich in unserer modernen Welt lebt, in eine Fantasy-Welt reingeschickt wird, ist sehr Narnia-esk. Und mich hat der Trailer wirklich angefixt. Also ich bin sehr gespannt auf den Film.
0: Also ich bin mal sehr hyped auf den Film. Und gleich geht's weiter mit Fish-Out-of-Water-Fantasy-Geschichten. Davor machen wir aber eine Liederpause. Davor aber noch unser Rating. Und die Liederpause passend zum jetzigen Kinoprogramm ist von der Teufel The Devil Wears Prada mit Where the Flowers Never Grow. Bis gleich.
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0: Was so? Was gibt's noch?
1: Wir haben beide nicht den neuesten gesehen. Wir haben beide nicht der Junge und der Reihe gesehen.
0: Nein, der Junge und der Reihe haben wir nicht gesehen. Aber kann man sich ja noch anschauen.
1: Oh yeah. Und Studio Ghibli, wir wollten heute jetzt ein bisschen über Studio Ghibli allgemein reden, über die Vibes, die sie vermitteln, die Filme, die wir so sehr lieben. Weil ich finde, Studio Ghibli ist was super Besonderes. Es gibt viele Animationsstudios da draußen. Wir haben Animationsstudios wie, wenn wir in den 3D-Raum denken, Pixar, Disney, wir haben die DreamWorks-Filme, wir haben die Sony-Filme jetzt sehr groß. Wenn wir in den Animationsbereich in Japan schauen, ist MAPPA gerade sehr groß mit den verschiedenen IPs wie Jujutsu Kaisen und Chainsaw Man, die sie rausbringen. Oder die Studios hinter Weathering With You and Your Name. Aber Studio Ghibli, finde ich, sticht so heraus, weil sie durchgehend eine Handschrift haben.
0: Ja.
1: Und das in einem sehr besonderen Stil, wo ich bin sehr froh, dass sich Pixar und alle weiterentwickelt haben, ist Ghibli-Vibe ist was ganz Besonderes.
0: Ja, das stimmt. Das hat so was Mysterisches, Mystisches. Also jeder Film spielt so mit Sachen, die nicht so wirklich ganz erklärt werden, aber die was dieses Worldbuilding wirklich gut aufbauen. Und meiner Meinung nach gibt es keinen Studio Ghibli-Film, der was wirklich so alles erklärt, aber trotzdem also immer wieder viel offen lässt. Was ich immer sehr cool finde. Deswegen schaue ich sie auch so gerne und auch so gerne wieder, weil ich mir dann denke, sehe ich irgendwas Neues, was mir wieder irgendwelche Aufschlüsse gibt über diese Welt?
1: Voll. Für mich ist ein Beispiel davon ein Film, den ich ewig lange nicht schauen konnte. Ich kenne einen Freund von mir, ich glaube, der konnte den Film noch immer nicht schauen, ist Chihiros Reise ins Zauberland, Spirited Away. Weil es gibt am Anfang die Szene, wo sie ihre Eltern verwandeln.
0: Ja.
1: Und diese Szene hat mich so verstört.
0: Ja,
1: die hat mich als Kind so verstört. Und meinen Kollegen genau so verstört, dass er den Film nicht sehen möchte.
0: Ja, verstehe ich. Also diese Bildsprache und diese Verwandlungen und diese Animationen, die immer wieder in diesen Studio Ghibli-Filmen sind, die sind so flüssig und so in diesem Fall auch verstörend, weil sie einfach so, ich will jetzt nicht sagen realistisch, aber so nachvollziehbar sind und so nicht out of the world sind, so plopp und es ist jetzt anders, sondern das ist wirklich ein flüssiger Übergang von Mensch zu Schwein in diesem Fall. Und das ist wirklich sehr gut gemacht und das kann ich voll nachvollziehen, dass das für Kinder verstörend ist. Es ist jetzt, ich würde nicht sagen, per se ein Kinderfilm, es ist wahrscheinlich eher ab 12 oder so freigegeben, würde ich sagen.
1: Voll!
0: Aber jeder sagt immer so, also jeder. Ich kenne Leute, die sagen, die Ghibli-Filme sind Kinderfilme, aber das sind keine Kinderfilme.
1: Es gibt Leute, die fast jeden Animationsfilm unter Kinderfilme reinschmeißen. Und ich bin so, that is absolutely crazy.
0: Das ist so
1: wenn
0: falsch.
1: Wenn es nicht auf Adult Swim ist, ist es ein Kinderfilm. Ich bin so, that's wild.
0: Ja.
1: Vor allem, weil ich erinnere mich auch in Studio Ghibli, in Chihiros Reise ins Zauberland, als ich ihm dann später das erste Mal wirklich angeschaut habe. Und du bist in diesem Badehaus und dann hast du diese Szene von diesem schleimigen Monster, was durchläuft und alle zur Seite sind. Und sie zieht dann etwas raus und plötzlich zieht sie Fahrräder raus und weggeworfene Waschmaschinen, das alles raus. Und es kommt dann sowas wie ein Drache raus und it turns out, es war ein Seegeist. Und einfach die Message von, oh, er war verschleimt und es war der ganze Müll drin. Und danach war es wieder ein sauberer Seegeist. Und ich war so, oh, es ist so interessant, weil das hast du in mehreren Ghibli-Filmen, wo die Messages, sie sind so in your face, weil sie voll offen dargelegt sind, aber es wird jetzt nicht so voll ausgesprochen und so. Und das fand ich crazy einfach. Von wie alt ist Chihiros Reise ins Zauberland?
0: Das ist 2001 oder so? Oder 2003?
1: 2001 ist es, voll. Und dann einfach, dass die Message, die heutzutage noch immer so extrem wichtig ist, so stark vertreten ist in dem Film.
0: Ja, auch bei Prinzessin Mononoke. Es geht im ganzen Film Prinzessin Mononoke darum, die Natur gegen die Industrie. Also das ist der stetige Kampf in diesem Film. Und wie Industrialisierung die Natur zerstört und wie die Natur zurückkämpft oder zurückkämpfen will oder sollte.

0: voll. In diesem Fall.
1: Und in Prinzessin Mononoke finde ich es einfach auch, es ist persönlich, glaube ich, mein Lieblings-Ghibli-Film. Und es ist auf jeden Fall der Ghibli-Film, den ich am meisten geschaut habe. Ich weiß, es ist der Lieblingsfilm von Michael B. Jordan, hat er letztens in einem Interview gesagt. Und Prinzessin Mononoke liebe ich auch von den Vibes her, weil es diese volle Fantasy ist, aber die Fantasy-Welten so ganz anders aufgebaut sind als in vielen Orten, wo wir sie kennen. Und einfach am Anfang, du hast dieses riesen Schatten-Wildschwein, was bekämpft wird, und der Dude wird verflucht und dann sagt der Schwein, du bist verflucht, und plötzlich beginnt es sich zu zersetzen vor unseren Augen und er sagt, oh ja, du wirst sterben. Und dann findet er Prinzessin Mononoke, die mit drei weißen Riesenwölfen chillt. Und Blut vor dem ganzen Mund, und dann war so crazy.
0: Es ist crazy. Es ist auch crazy. Also der Director von den meisten klassischen Studio Ghibli-Filmen ist Hayao Miyazaki.
1: Legend.
0: Und er ist eine Legende. Hat er auch die ganzen Geschichten geschrieben, ist meine Frage.
1: Ich glaube schon.
0: Und diese Geschichten sich mal auszudenken und dann diese Bildsprache noch zu haben und diese Bilder auch zu zeichnen. Ich glaube, er ist nicht per se der Zeichner, sondern der
1: Er zeichnet mit dem Team.
0: Okay, aber das ist einfach so beeindruckend. Diese Filme sind so beeindruckend.
1: Voll.
0: Und dass sie es über die ganze Zeit, über, ich glaube in den 80ern haben sie angefangen, Filme? Oder
1: 1986.
0: 86 haben
1: sie angefangen. War der erste Spielfilm, voll.
0: Dass sie wirklich konstant immer abliefern, das schafft sonst eigentlich kein Animationsstudio. Früher hat das Pixar auch geschafft. Mittlerweile gibt es ein paar Flops.
1: Ein paar weirde Choices
0: bei Pixar auch. Aber bei Studio Ghibli, die haben wirklich konstant abgeliefert. Und das sind halt schon 20 Filme oder so.
1: Okay.
0: Und auch verschiedene Director. Aber natürlich die bekannten sind die von Hayao Miyazaki. Und jedes Mal nach jedem Film sagt er, das ist sein letzter, und er macht immer wieder einen
1: neuen. Ja, voll. Ich weiß auch, der Junge in der Reihe ist sein letzter.
0: Weil er dann immer wieder Bock hat, einen neuen zu machen und immer wieder Ideen hat, und das lässt ihn auch nicht los. Und es ist so Künstler, die ihn einfach nicht loslassen können.
1: Voll.
0: Das finde ich sehr beeindruckend.
1: Und es gibt so ein cooles Behind the Scenes, wo er für Mein Nachbar Totoro gibt es die Szene, wo die Pflanzenuhr beginnt zu wachsen und die Kinder springen die Pflanzen hoch, und wo er so eine Tischpflanze hat und mit einer Lupe voller Pflanze steht und sich vorstellt, von wie die Animation abläuft, und nebenbei zeichnet und wieder mit der Lupe in die Pflanze reinschaut. Ja. Und ich weiß, das ist sick.
0: Das ist sick, ja.
1: Voll. Und ich finde auch von den Charakteren her, ich finde, was für mich in Ghibli-Filmen immer besonders heraussticht, nicht dass andere Animationsfilme, viele machen das, aber ich finde, in Ghibli-Film ist das für mich eine Sache, die besonders heraussticht, ist allein die Walk-Cycles von Charakteren. Was für Leute, die es nicht wissen, Walk-Cycle wird oft als eine große Animationsübung gesehen, von wie kann ein Charakter die Persönlichkeit herausstechen, alleine daran, wie diese Person geht.
0: Mhm.
1: Und ich finde, in Ghibli-Filmen, jeder hat einen eigenen Gang. Und das sehr präsent vom Gang her schon, wer die Charaktere sind und so.
0: Ja,
1: wo ich zum Beispiel denken muss an Meinen Nachbar Totoro und die zwei Schwestern, wo du einfach den Altersunterschied in alles einfach, wie sie laufen,
0: bemerkst. Ja, sehr, sehr prägnant, ja. Auch bei Chihiro würde ich sagen, also der Drache und sie selbst, auch sehr verschiedene Walking Cycles, und ich finde, ihre ändert sich auch, der sehr
1: von schüchtern zu
0: schüchtern und so sehr sehr, wie soll man sagen, hilft mir aus, was ich sagen will.
1: Energetisch genau. Und sehr voll, sehr selbstbewusst, urgent auch.
0: Urgent, ja.
1: Ja.
0: Genau.
1: Und, ja, ich kann da nur zustimmen. Ich finde, dass die meisten Ghibli-Filme, vor allem auch von den Botschaften her und wie sie sind, etwas sehr Melancholisches haben. Mhm. Also ich glaube, meine Top 3 off my head sind Prinzessin Mononoke, Chihiros Reise ins Zauberland und Mein Nachbar Totoro.
0: Ja, würde ich genauso sagen. Also in welcher Reihenfolge auch immer.
1: Ja.
0: Ich bin nicht der Fan von, ich stelle das auf 1, auf 2, auf 3. Ich würde jetzt sagen, ich habe immer so eine Range an Filmen oder an generell Sachen, die ich gerne mag, aber ich würde die nie so richtig raten. Und auch in diesem Fall ist das schwierig zu sagen, was ist Nummer 1, Nummer 2, Nummer 3.
1: Mhm.
0: Aber das sind auch meine Favorites. andere, die ich auch gesehen habe, Boku Rosso Kikis, Kleiner Lieferservice oder Das Wandernde Schloss, solche Filme sind, oder Ponyo, auch sehr gute Filme, würde ich auch gleich neben diesen drei Filmen stellen, aber die drei stechen für mich einfach raus, weil vielleicht, weil sie auch meine Kinder so geprägt haben,
1: voll.
0: Weil ich sie immer gern, ich schon immer gern gesehen habe, auf RTL 2 immer wieder. keine neben was soll ich sagen?
1: Nebenfact. Schau doch dann RTL 2 und die Ghibli-Filme an der Kindheit.
0: Also die haben es nirgends gespielt, also die RTL 2. Und das auch zu Zeiten, wo ich mir gedacht habe, wow, da spielst du jetzt einen Spielfilm. Ja, so Feiertagen vor allem auch. Da hat man dann auf RTL 2 gesappt und Shoutout, ja. Hat meine Kinder geprägt und auch im positiven Sinn, würde ich sagen. Ich habe damals die Message jetzt vielleicht noch nicht wirklich verstanden. Wahrscheinlich nicht.
1: Voll.
0: Aber es ist doch irgendwie so im Hinterkopf geblieben. So vor allem bei Prinzessin Mononoke, diese Industrie gegen die Natur. Und das habe ich damals noch nicht so ganz verstehen können,
1: ja,
0: weil ich eben noch ein Kind war. Aber jetzt als Erwachsener kann ich das sehr gut wertschätzen.
1: Deswegen habe ich auch teils ein Problem damit, wenn ein Writing unter Anführungszeichen nur für Kinder abgesehen ist. Und Leute sind so, oh, du machst diesen Film, ich glaube, es ist nur ein Kinderfilm. Und so. Ich bin so, Kinder gehen nie alleine ins Kino.
0: Nein.
1: Guys, what the fuck?
0: Ja, ja.
1: They don't watch that on their own. Ja, und Ghibli, ich finde auch, ich habe einmal ein YouTube-Video gesehen, was sehr darüber geredet hat, was ich auch voll interessant war, wie Liebe dargestellt wird in den Ghibli-Filmen, was doch ein sehr prominentes Thema durch die Filme hinweg ist. Aber das ist nie dieses, sagen wir jetzt so, überromantisierte ist von anderen Filmen mit. Es geht unbedingt ums Küssen und Beziehungsdrama und so, sondern es ist vielmehr wirklich dieses Füreinander-Dasein und das Unterstützende.
0: Ja, diese Gesten.
1: Voll. Und einfach die Maskulinität in vielen Ghibli-Filmen einfach sehr, sehr untoxisch ist, von wie sie sich verhalten.
0: Ja.
1: Schau doch mal an die Ghibli-Prinzen. Ich möchte einen Ghibli-Prinz. Das ist kein Disney-Prinzessin, ein Ghibli-Prinz. Ja. Und, was man auch sagen muss, die Ghibli-Filme, fantastische Soundtracks.
0: Oh ja, die bleiben hängen, ja.
1: Oh ja. Und das Beispiel haben wir jetzt hier deswegen für euch von Joe Hisashi, Merry-Go-Round of Life from Howl's Moving Castle.

0: Merry-Go-Round of Life von House Moving Hilf mir.
1: House Moving Castle.
0: Und jetzt kommen wir zu vielen Neuerscheinungen in St. Pölten. Was kommt bei uns in die Kinos? Reden über Cinema Paradiso. Da haben wir zum Beispiel Babystar. Ein Film über eine Tochter, die Wärme nicht so fühlt, da sie die Ware und Produkt ihrer Eltern, die eine Influencer-Family-Business aufgebaut haben, ist und darunter ein bisschen leidet. Sonst haben wir Ab durch die Mitte, der Schauspieler Christian Clavier, der aus Frankreich Comedies wie Monsieur Claude und seine Töchter sehr bekannt ist, ist jetzt schon wieder im Kino. Weil er hat noch einen anderen Film, der gerade im Kino spielt. Mit Ab durch die Mitte, mit Vollgas durch Paris, wo er und sein Kollege auf einer Odyssee durch Paris geschickt werden, die anscheinend sehr chaotisch sein dürfte. Sonst haben wir The North, zwei Freunde, die nach 10 Jahren beste Freunde und Mitbewohner waren, begeben sich auf eine 600 Kilometer lange Wanderung durch die schottischen Highlands, um ihre verlorene Freundschaft wiederzugewinnen. Dann haben wir noch The Backrooms, kommt bei uns in Cinema Paradiso. Es gibt noch keinen aktuellen Termin, aber haltet die Augen offen. Dann haben wir noch Der Wunderweltenbaum, die magische Buchverfilmung nach Enid Blytons Kinderbuchreihe. Die drei Geschwister Beth, Fran und Joe haben gar keine Lust auf den Umzug aufs Land, doch ihre Eltern wollen den Kindern eine Welt fernab von Handy und Technologie zeigen, was so ein ziemlicher Fantasy-Film entwickelt. Dann gibt es noch Der verlorene Mann. Ein Hanne und Bernd führen eine glückliche, nach Jahren etwas eingefahrene Ehe. Plötzlich kommt ihr Ex-Ehemann zurück, weil er den Schlüssel vergessen hat und an Demenz leidet und vergessen hat, dass sie gar nicht mehr zusammen sind. Und das rüttelt ihr Leben ein bisschen auf. Und ja, das war das Kinoprogramm aus Cinema Paradiso, was alles kommen wird. Wie schaut's bei dir aus, David?
2: Ja, bei mir im Hollywood Megaplex kommt der neue Film von Guy Ritchie ins Kino, nämlich der Action-Thriller namens In the Grey mit Isa Gonzalez, Jake Gyllenhaal und Henry Cavill. Es ist ein Agenten-Action-Thriller, in dem mit automatischen Waffen und Sprengstoff gehen sie genauso geschickt um wie mit Einfluss, Macht und Worten. Ein Team von Elite-Agenten, das in globalen Grauzonen agiert, wird auf einen skrupellosen Despoten angesetzt, der eine 1 Milliarden Dollar hinterzogen hat. Auf einer streng bewachten Privatinsel entwickeln sie die trickreichen Mission, das Geld zurückzuholen zu einem strategischen Wettrennen, bei dem jedes Mittel recht ist. Hört sich interessant an. Guy Ritchie kennt man natürlich von Sherlock Holmes und Snatch.
0: Und meiner Meinung nach den underrated King Arthur Film.
2: King Arthur auch, das stimmt. Ja, das stimmt.
0: Ich habe
2: nur den Trailer damals gesehen, der hat richtig cool ausgesehen.
0: Der Film ist ein bisschen geboomt, aber es kommt eine richtig sicke Needle Drop Szene in den Film.
2: Damn. Dann gibt es Johannes und das Licht der Welt, ein religiös angehauchter Film, ein christlich angehauchter Film, in dem es um den jungen Johannes geht, der sich Jesus anschließt und die beiden gehen auf ein unerwartetes Abenteuer. Dann gibt es noch einen Animationsfilm namens Miss Moxie, wo eine Katze, die mit ihren Katzenfreunden normalerweise auf die anderen herabschaut, einen Urlaub in Frankreich macht und da die ehrgeizige Vermieterin Rita will unbedingt eine TV-Show namens Animals Got Talent gewinnen und ist überzeugt, dass die jüngere Moxie ihren Sieg verhelfen wird und sie damit auch festgenommen wird und sie plant die Flucht zurück zu ihrer Familie in den Niederlanden. Und dann wahrscheinlich der größte Filmrelease diese Woche, Star Wars The Mandalorian and Grogu, der neue Star Wars Film, der nicht ein klassischer Star Wars Film ist natürlich, nämlich die Serie The Mandalorian fortführt. Und über den Trailer haben wir schon geredet, also seid gespannt. Das wäre es dann auch mit dem Hollywood Megaplex und den Neuankömmlingen im Kino.
0: Und das wäre es dann auch mit der Cine-Lounge hier auf CR94.4. Danke vielmals, David, fürs dabei sein.
2: Danke, dass du mich jedes Mal wieder mitnimmst auf diese tolle Reise und ich bin jedes Mal wieder gern dabei.
0: Danke vielmals nochmal anonym fürs Ausbessern und euch fürs Zuhören. Ich hoffe, ihr hattet Spaß beim Zuhören. Wenn ja, gerne nächste Woche wieder dabei sein. Sonst geht ins Kino, support eure local cinemas, enjoyed Filme und habt eine gute Woche. Hört sich nächste Woche wieder. Tschüss.
2: Ciao.

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